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Ja, schönen guten Abend. Es ist Samstag, der 20. Juni, aber eigentlich Mittwoch, der 17. Da wir vorproduzieren. Ich begrüße euch bei Stream.de bei Spectre Radio und wir starten direkt mit dem nächsten Song durch. Let's go!

Ja, schönen guten Abend. Jetzt bin auch ich da, der Rainer. Das waren gerade die Rolling Stones mit ihrer allerersten Nummer, die sie fürs Radio produziert haben. Und zwar war das Come On von Chuck Berry. Die Jungs haben ja damals alle noch Coverversionen gespielt, ähnlich wie die Beatles, und wurden dann fürs Radio bei Saturday Night Club gespielt. Und wir machen weiter mit der allerersten Platte der Stones, die sie selbst geschrieben haben. Tell Me.

0: Ja, Tell Me von den Rolling Stones, wie gesagt, die erste selbstgeschriebene. Tell Me, auch wie der Düsseldorfer sagt, erzähl mal was. Wir haben nämlich heute einen Gast, und zwar den Christian, der bei mir im Haus wohnt, aber ich kann da nachher viel mehr erzählen. Der Christian hat einiges an Stones-Platten dabei und ich lasse den Christian jetzt einfach mal sagen, was er mitgebracht hat, welches Stück er als nächstes spielen will.
1: Ja, ich freue mich total über die Einladung, Rolling Stones Abend heute hier im Radio. Und ich schließe an, das war die erste selbst komponierte Nummer von den Rolling Stones, ich glaube aus dem Jahr 1964. Wir machen weiter.
0: Richtig.
1: Mit einer Platte von 1964, Rolling Stones Number 2. Und da hören wir ein schönes Stück, nämlich Down Home Girl. Und danach springen wir dann in die 80er Jahre, weil ich eben zu der Generation von Leuten gehöre, die die Rolling Stones so richtig erst in den 80ern kennengelernt haben. Aber wir hören jetzt erstmal rein in eine wunderschöne Nummer, die ich kennengelernt habe, wie so viele, glaube ich, die Rolling Stones über meinen Vater. Und das ist ein Stück, was wir beide sehr gerne zusammen gehört haben. Down Home Girl.

Ja, das macht Freude, dass dieser lässige Rhythmus, wie die das hinkriegen, das minimale Spiel der Gitarren und so weiter, das ist das, was mir wahnsinnig Freude macht bei den Rolling Stones. Und wir springen jetzt von 1964 zu 1989 von ihrer Comeback-Platte nach dem sogenannten Dritten Weltkrieg zwischen Mick Jagger und Keith Richards. Findet die Band zusammen, macht ein irres Album, Steel Wheels, und wir hören Terrifying, die Nummer. Und warum ich die jetzt direkt im Anschluss ausgesucht habe, ist, weil, hört es euch an, es ist das gleiche Konzept, nur ein paar Jahre später.

0: Ja, das war Terrify von den Stones. Aber jetzt haben wir den Christian eben schon gehört und er hat zwei Songs gemacht. Und Rainer hat verraten, du bist ein Nachbar. Wer bist du denn eigentlich?
1: Wer bin ich? Ich bin Christian, der Nachbar von Rainer. Und wir haben uns im Treppenhaus kennengelernt.
2: Mehr und oder trinken weniger. Heute Abend das erste Bier zusammen.
1: Das stimmt.
0: Aber wie alt bist du? Wo kommst du her?
1: Ich bin, ich hatte gestern bin ich 57 geworden und
0: alles Gute nachträglich.
1: Dankeschön. Bin eigentlich Kind des Ruhrgebiets, wohne aber jetzt seit 32 Jahren in Düsseldorf. Wohne hier auch sehr gerne und spiele sehr gerne Gitarre.
0: Ach.
1: Und das kommt natürlich auch nicht von ungefähr, sondern auch von den Rolling Stones. Und deswegen habe ich jetzt ein Stück ausgesucht von 1976. Da ging es so richtig los. Da war ich, könnt ihr ausrechnen, 7 Jahre alt. Und es kam eben die Platte Black and Blue von den Rolling Stones raus. Ich habe die gehört.

Ja, Hot Stuff 1976 aufgenommen bei Giorgio Moroder in München. Deswegen ist dieser Schlagzeugsound so irre gut. Ich finde, das ist einer der besten Schlagzeugsounds überhaupt. Wir springen jetzt 40 Jahre, Black and Blue 1976, 2016 kommt dann das Album Blue and Lonesome. Und die letzte Platte mit Charlie Watts, dem grandiosen Schlagzeuger. Und wir hören den Hoodoo Blues, Percussion, niemand geringerer als Jim Keltner.

0: Ja, wir wippen alle drei in den Kniekehlen. Man merkt immer wieder, die Stones können es immer noch und immer weiter, wenn man überlegt, das ist wieder eine Scheibe, wie Christian gerade gesagt hat, 40 Jahre nach der letzten Scheibe Black and Blue, also nicht die letzte Scheibe der Stones. Aber da sind wir darauf gekommen, weil ich gesagt habe, ich bin auch auf Black and Blue gekommen, ich habe mir die an sich relativ spät angeschafft. Ich habe damals den Titel Melody gehört, den spielen wir gleich. Und ich meine, man kann sich ja nicht immer so ganz genau erinnern, dadurch die Stones damals auf dieser Tour in der Grugerhalle gesehen habe. Und ich habe auch nicht die Setlist im Kopf, aber ich meine mich zu erinnern, dass ich weiß, dass Billy Preston dabei war, der ja auch auf der Scheibe gut dabei ist, dass Mick Jagger vor dem Konzert kurz mal durch den Vorhang geschaut hat, werde ich nie vergessen. Das sind ja so Eindrücke, die man hat. Andere vergessen das Riff nicht, wie der Christian, ich auf solche Nebensächlichkeiten. Und das war damals in der Grugerhalle. Und deswegen habe ich gesagt, komm Christian, dreh die Scheibe einfach mal rum, Black and Blue. Und jetzt kommt Melody.
1: Let's go.

0: Do.
1: Ja, das war Street Fighting Man. Eine der letzten Nummern, wo Brian Jones mit dabei war.
0: Jetzt hat der Max gerade zugehört, was wir erzählt haben. Er gehört ja zu den Spätgeborenen.
1: Genau, der späten Geburt.
0: Nur um mal dazu einzuordnen, erst kommt der Max, dann kommt der Christian und dann kommt ich. Der Christian liegt so richtig in der Mitte. Und die Scheibe war, wie gesagt, von 68. Da war der Christian auch noch nicht auf der Welt. Und ich habe gerade mich daran erinnert, dass eine der Stones-Singles, die ich fast mit am längsten habe, die habe ich, ja, irgendwas Ende der 60er, da gab es so einen Sideshop von Sülz auf der Flingerstraße. Die haben ordentlich eingekauft in den Niederlanden, wo immer viele Scheiben ja früher rauskamen als in Deutschland und haben die dann da verscherbelt. Und die habe ich noch, da steht auch auf dem Label mein Kürzel RK drauf, ne, wie man früher sowas gemacht hat. Ja, Street Fighting Man, eine der, wenn man so will, politischen Scheiben von den Stones damals mit so einer schönen Zeile, was kann ein Junge schon tun, außer in einer Rock'n'Roll-Band zu spielen. Ihr merkt schon, wir springen zwischen den Zeiten hin und her. Ich merke, wir befruchten uns so gegenseitig und sagen, oh, hast du die noch dabei und so. Und jetzt kommt der Christian mit einer Scheibe.
2: Ja, also super, Rainer, was du sagst mit, was kann ein Junge tun, außer in einer Rock'n'Roll-Band zu spielen. Das war natürlich genau das, was wir dann wollten als Schüler in den 80er Jahren. Das Problem war, nach 1983 war lange Dürrezeit. Es kam 3 Jahre lang keine Rolling Stones-Platte und so mussten wir Vorlieb nehmen mit einer Mick Jagger-Solo-Platte. She's the Boss hieß die, von 1985. Und was ganz lustig ist, She's the Boss ist eine ganz klare, der Titel She's the Boss von diesem Album ist eine ganz klare Ansage von Mick Jagger an seine Bandkollegen, weil der Spitzname, den Mick Jagger bei seinen Bandkollegen hatte, war She. Und die Kollegen dachten, er wüsste das nicht, aber mit dem Albumtitel hat er dann gezeigt, Leute, ich weiß genau, was läuft. Und wir hören jetzt eine Nummer, die ich auch unheimlich mich gut finde von der Soloplatte. Und da spielen mit, Herbie Hancock spielt mit. Und da hören wir nachher nochmal eine Nummer mit Herbie Hancock, wo er einer der Leader ist. Okay, Mick Jagger, She's the Boss, von She's the Boss, Titel fällt mir gerade nicht ein. Wir hören ihn.

0: Ja, Running Out of Luck, Mick Jagger 1985, und in der Mitte habt ihr vielleicht das Gitarrensolo gehört. Jeff Beck, einer meiner absoluten Lieblingsgitarristen. Ich hatte das Glück, Jeff Beck live zu sehen, ich weiß gar nicht wann, in den Nullerjahren, glaube ich, oder so, in Düsseldorf, in der jetzt Mitsubishi-Halle.
1: Philips-Halle ist ja, das Ding.
0: Genau, ich sage immer noch Philips-Halle, genau so ist es.
1: Wir
0: aber,
1: auch.
0: Aber Rainer, du hast den Jeff Beck, hast du den live gesehen früher?
2: Nee, oder, nee, oder? Nee. Ich habe noch einiges an Scheiben, wo bei Yardbirds, dann Soloplatten und so, aber live habe ich ihn leider nicht gesehen. Nee?
0: Wir hören jetzt von Jeff Beck, von seiner ersten Soloplatte Wired, das erste Stück Lead Boots, das hat er in Düsseldorf gespielt und das war der absolute Wahnsinn. Wir hören Jeff Beck, Lead Boots.

0: Ja, das war Jeff Beck. Sag mal, also ich habe jahrelang Gitarrenunterricht gehabt. Ich kann zwar jetzt nicht mehr in der Punkband spielen, aber kannst du ein Instrument, Rainer?
1: Ich wollte gerade sagen, ich bin wahrscheinlich der unmusikalischste von euch beiden oder
0: aber
1: von uns dreien.
0: Aber mit der größten Sammlung dann, ne?
1: Ja, gut. Ich kann immer nur sagen, gefällt mir nicht, hat eine Melodie, finde ich gut. Aber beurteilen, Musiker beurteilen, bin ich weit von weg. So wie Christian gerade gesagt hat, der spielt ohne Plektron, der Jeff Beck, oder der nur mit den Fingern, bin ich weit von weg, kann ich nicht beurteilen. Aber ein bisschen Gitarrenunterricht, Max, schadet doch nichts, oder?
0: Nee, ich kann zwar keine Noten mehr lesen, aber die Gitarre steht im Keller.
1: Also ja, gut.
0: Hört sich so an wie so ein Song von wie aus der letzten Sendung von Udo Lindenberg.
1: Ich habe mich ja auch früher im Musikunterricht immer abgemeldet. Das hatte seine Gründe.
0: Ich dachte, das wäre Religionsunterricht gewesen.
1: Nee, ja, da auch. Das hatte noch andere Gründe.
0: Herr Kreuzwieser, aber wir trauern Ihnen keine Tränen nach.
1: Richtig, hat der Religionslehrer zu mir gesagt, nachdem ich mich im Religionsunterricht abgemeldet habe. Aber er hatte es auch nicht anders verdient. So, jetzt kommen wir wieder zum Thema. Wir kommen ja immer von dem einen zum anderen. Wir spielen, glaube ich, jetzt das erste Mal ein Cover, eine Coverversion der Stones, auf die ich letztens bei Spotify, Entschuldigung, gestoßen bin.
0: Aber von
1: wir haben sie heute auf Vinyl und der Christian ist ganz gespannt. Es ist das Stück, die Rückseite an sich von Street Fighting Man von Beggar's Banquet, No Expectations, John Baez.

Ja, nach der zarten John Baez mit John No Expectations, dann Bette Midler, die schon ein bisschen heftiger zur Sache geht. Und jetzt haben wir entschieden, wir bleiben bei den Mädels, denn ich bin im Moment mit den Scheiben dran. Gleich kommt der Christian auch wieder dran. Aber wir sind da sehr demokratisch. Wir haben nicht schwer, uns zu entscheiden. Und wir haben gesagt, ich habe mich gefreut, Gimme Shelter zu spielen. Da ist auch eine Sängerin, oder ist generell ein Stück, wird die Stones live spielen. Da haben die immer, ich sage einfach Mädels, Frauen im Background. Und das ist fast die erste Stimme oft genug oder die anderthalbte Stimme. Hier ist es Mary Clayton in der Originalaufnahme auf Let It Bleed, Gimme Shelter.

0: Ja, da haben wir dem Christian einfach ein wenig Unterschlupf gegeben. Gimme Shelter.
1: Ja, Leute, also das muss ich ganz ehrlich sagen. Immer wenn ich diese Nummer höre, muss ich ans Stadion in Düsseldorf denken. Die Rolling Stones live ein paar Mal hier in Düsseldorf gesehen. Und Gimme Shelter war jedes Mal eins der absoluten Konzerthöhepunkte von der Let It Bleed-Platte, die eben in meinem Geburtsjahr erschienen ist. Also ich war auf der Welt, als diese Platte rauskam.
2: Das war meine Reminiszenz an dich. Ja, ja? Das ja? Also, so gut. Jetzt muss ich mal einhaken, ich will dich nicht unterbrechen, einhaken. Kommt nicht auf eine Zahl an, ungefähr wie oft hast du die Stones live gesehen?
1: Oh, wie oft habe ich die live gesehen?
2: 10 Mal.
1: Ja, ich würde sagen 10, 11 Mal.
2: Ja?
1: Ja. Ja? Ja.
0: Und Rainer, wie oft?
2: Ich habe sie 3 Mal gesehen. Christian hat mir vorhin geholfen. Ich habe sie irgendwann Anfang der 70er gesehen mit der Scheibe, die jetzt kommt. Dann habe ich sie gesehen in Köln im Müngersdorfer Stadion, damals als Peter Maffay groß wurde.
0: Ach, das und ist die Nummer gewesen, als der Saxophonist die ganze Zeit mit dem Besen die Becher
2: ja, genau, wurde, runtergeschubst die hat. Ja. Und Jay Giles Band, einen Top-Hit hatten. Und dann war ich, glaube ich, noch vor 3 Jahren ungefähr, als wir mal hier in der Arena waren, da bin ich so
0: das
2: einfach
0: auf Verdacht hingegangen. Das ist mehr als 3 Jahre her, das war vor Corona, mein Freund.
2: Ja, 2018. Ist das schon so lange her?
0: Ja, mal gut. Also ich muss dazu sagen, ich habe die Stones einmal live gesehen, aber dafür musste ich arbeiten. Ich habe T-Shirts verkauft.
2: Oh ja, und da war dieses Stück, hast du mir erzählt, hast du den ganzen Tag gehört, weil Probe? Der Chor, die Probe.
0: Ja, ich glaube, da hat auch irgendjemand mal was ins Essen für bekommen und hat so ein leichtes Trauma von dem Song. Aber keine Ahnung, vielleicht kommen wir da später drauf. Aber
1: ihr merkt, bei dem Song kommen jetzt viele Erfahrungen von uns allen dreien zusammen. Rainer hat jetzt genau die Version, die wir jetzt hören, ist von 1976, die Tournee, die Rainer gesehen hat in
2: Krugerhalle.
1: Krugerhalle. Genau, Max kann es nicht mehr hören, weil weil er arbeiten musste. Und ich habe diese Nummer rauf und runter gehört, weil wir haben alle wirklich so Gitarre gelernt, wie man es klassisch gemacht hat. Platte auflegen, versuchen mitzuspielen. Und hier, das ist jetzt die Sternstunde von Ron Wood. Ein irres Gitarrensolo von Ron Wood. Die Nummer verraten wir nicht. Ihr erkennt die sofort. Und was mich immer umgehauen hat als Kind und als Teenie, war, wie aus dieser elegischen Atmosphäre sozusagen Mick Jagger und Charlie Watts es dann schaffen, den Saal zum Kochen zu bringen. Hört es euch an. Wir hören die Rolling Stones live 1976.

0: Ja, Leute, stellt euch den Rainer vor, 1976 in der Krugerhalle, wo die Luft gebrannt hat.
1: Ja. Ob die beiden das heute noch können? Wir werden es feststellen.
0: Ja.
2: Ich muss jetzt mal für die jüngere Generation nachfragen. Ich habe immer gedacht, als Brian Jones im Swimmingpool ertrunken, sich umgebracht hat, wäre Ron Wood direkt die Nachfolge gewesen. Aber ist das nicht so, habe ich jetzt gerade im Zwischengespräch.
1: Mick Taylor. Da kann der Christian mehr zu sagen.
0: Ja, genau. Mick Taylor war dann der Gitarrist ab 1969 bis 1974 und dann kam Ron Wood.
1: Der konnte mehr trinken.
2: Der hatte die größere Nase.
1: Fachliches Urteil.
0: Nee, fachliches Urteil, ich glaube, dass es die Rolling Stones ohne Ron Wood nicht mehr geben würde. Ich glaube, der hat den richtigen Dreh gegeben, Mitte der 70er weg, sagen wir mal, vom ernsthaften Blues hin mehr zu diesem Spaßcharakter, hin auch zu den bunten Klamotten, die dann ab da getragen haben und so weiter. Ich glaube, dass Ron Wood stark unterschätzt ist, was der für einen Einfluss hat auf die Rolling Stones.
1: Also ich als nicht musikalischer Experte, ich würde auch sagen, der passte besser zu Keith Richard.
0: Ja, absolut.
1: Ja? Die beiden passen, ja. Also ja. Mick Taylor ist ja so ein braves Jüngelchen, so wirkte so, sage ich jetzt mal, nicht seine musikalischen Fähigkeiten in Abrede stellen, aber ich glaube, für den war das alles so nix, oder?
0: Ja, die beiden passen halt so gut zusammen, wie die sich die Bälle zuspielen und so weiter. Da können wir übrigens gleich mal reinhören in die aktuelle Single Rough and Twisted, wo man das so gut hören kann. Dieses Interplay zwischen Ron Wood und Keith Richards. Aber bevor wir das machen, hören wir rein. Wir wollen den guten Brian Jones nicht vergessen. Wir hören jetzt einen Klassiker, den der Rainer ausgesucht hat.
1: Ja, Mother's Little Helper. Das sind die kleinen Pillen, die die Mütter manchmal brauchen, damit sie alles gewuppt kriegen mit den kleinen Kindern und wie auch immer den Haushalt. Ab dafür.
0: Und Brian Jones, der macht die Sitar.

Werk der Rolling Stones, der Platte Aftermath. Und wir springen jetzt, Leute, 60 Jahre nach vorne und hören die aktuelle Single von den Rolling Stones, die B-Seite, Rough and Twisted, von der wir gerade schon gesprochen haben. Ihr habt das mitgekriegt mit dieser ganzen Cockroaches-Geschichte, dass es diese Maxi-Single gab, nur eine Tausender-Auflage in ein paar Geschäften, erhältlich in Düsseldorf, A&O, hatte 5 Exemplare davon, ein Exemplar konnte ich greifen und wir hören jetzt eben diese Cockroaches-Single Rough and Twisted und hört euch die Gitarrenarbeit an von Mick und Ron Wood, da hört man ganz deutlich, wie die beiden zusammenspielen.

0: Ja, Leute, das war Harlem Shuffle von dem Album Dirty Work 1986. Stellt euch das vor, wir haben 2026. Da haben wir gerade die aktuelle Single gehört, Rough and Twisted. Ich habe vorhin gesagt, Mick und Ron. Ja, in der Tat, denn Mick und Ron und Keith spielen alle drei Gitarre auf Rough Justice. Aber jetzt, wir haben Brian Jones gefeiert, wir haben Ron Wood gefeiert und jetzt auch nochmal Mick Taylor.
1: Ja, Mick Taylor, ich habe eine Scheibe rausgesucht, da hat der Christian nämlich gerade geadelt und hat gesagt, das wäre ein Gipfelpunkt der Stones gewesen. Ich lasse das einfach mal so stehen. Also eine Scheibe, ja, wie gesagt, wo noch Mick Taylor dabei war, aber auch gerade bei dem Stück der sogenannte fünfte oder sechste Beatle, Ian Stewart.
2: Ja, Stone.
1: Beatle habe ich.
2: Beatle gesagt. Beatle,
1: ja, gut. Dann der Stone, ja, der Ian Stewart. Ja, wie heißt das so schön? Live. Wir zeichnen zwar auf, aber ist trotzdem live. Ne?
2: Live und direkt.
1: Ja, wir hauen uns raus. Sweet Virginia.

0: Ja. Ich als Biko darf mich auch noch mal melden. Ich habe mir eine Nummer gewünscht.
1: Darf ich gerade zwischendurch noch sagen, dass wir gerade alle drei gewippt haben?
0: Wir haben alle drei
1: gewippt. Wir fanden die gut, weil wir die alle, der Max hat die noch nie gehört, der Christian hat die lange nicht gehört, ich habe sie auch lange nicht gehört, aber ich habe gedacht, ich bringe die einfach mit. Ja, so, jetzt bist du dran, Max.
0: Ja, ich habe mir eine Nummer gewünscht und wir haben sie jetzt nur live dabei, aber wir reden hier jetzt nicht über I Can Get No Satisfaction, dass ich damals zu dir im Rheinstadion gesagt habe, 1992.
1: Snickers.
0: Das ist die Snickers-Werbung und er guckt es mich an, als ob ich irgendwie bescheuert wäre. Ja, das war der Werbesong. Nein, es geht jetzt um Play With Fire und ich glaube 2014 war ich mit meiner Olli in Vietnam. Wir sind zurückgeflogen und du kannst ja in Langstreckenflügen kannst du ja Filme angucken und ich habe mir von Wes Anderson der Jing Limited angeguckt und bevor der Film zu Ende geht, läuft Play With Fire und Olli ist während des Films eingeschlafen und ich habe diesen Film weitergeguckt und ich habe diesen Film, glaube ich, 5-mal zurückgeskippt, weil ich diesen Song nicht kannte und ich fand ihn so geil. Und deswegen spielen die Jungs den einmal für mich, Gnade der späten Geburt. Viel Spaß damit. What's next?
2: Thank you very much. 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

0: Ja, Messerschere Licht sind für kleine Düsseldorfer nicht. Nein, Christian, du, dir juckt es in den Fingern, was dazu zu sagen.
1: Ja, ich wollte nur sagen, Play With Fire finde ich eine tolle Version, Live-Version von der Tournee 1989, 1990.
2: Wie heißt die Scheibe? Sag mal gerade.
1: Das ist die Maxi-Single Highwire und Play With Fire live und auch interessant, I Just Want To Make Love To You von ihrer ersten Platte.
2: Muddy Waters.
1: Ja, sollen wir die jetzt mal einfach hören?
2: Boah, oder? Wir sind doch flexibel.
1: Ja, los, kommt Leute, da muss ich jetzt hier kurz antesten.
2: Aber Liebe machen ist immer angesagt.
1: Dann hören wir uns die jetzt einfach an.
0: Dann los, Herr Kapellmeister.
1: Genau, wir hoch.
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0: Ja, I just can't make love to you.
1: Von Muddy Waters. Wir sind im Moment sind wir schon fast euphorisiert, wenn ich das so sagen darf. Der Christian ist begeistert. Sag ich einfach, ich nehme ihm mal die Worte ab.
0: Ja, ja.
1: Schön heute Abend, ne?
0: Ja, ist ein toller Abend. Ist ein toller Abend mit euch, Leute. Ich freue mich komplett über die Einladung. Und also die Nummer, die wir gerade gehört haben, auf dem ersten Album von den Rolling Stones, Rainer hat ja heute Morgen, hätte ich fast gesagt, damit angefangen. Gefühlt sind wir schon den ganzen Tag hier im Studio. Und jetzt hören wir was, das finde ich. Wir haben über die, über zwei Gipfelwerke gesprochen, über Aftermath und über Exile on Main Street haben wir Sweet Virginia von gehört. Jetzt kommen wir zu Hackney Diamonds, Platte von 2023, und ich finde, da ist wirklich eine musikalische Sternstunde drauf. Hört's euch an. Sweet Sounds, ich weiß jetzt gerade nicht weiter, die neuen Stücke kennt man nicht, Street Fighting Man und so weiter, weiß man sofort. Den Titel, die neuen muss man noch auswendig lernen, da sind wir noch dabei. Aber hört es euch an, Stevie Wonder spielt, Lady Gaga singt mit, und hört euch an, wie im Studio, was da los ist.

0: Ja, das war Pretty Beat Up von 1983. Mein Hörtipp, die Sendung geht langsam zu Ende. Hört euch Undercover an, die Platte von 1983, vor allem die B-Seite. Sagenhafte Stücke sind da drauf. Das konnten wir euch noch reinreichen. Vorher Sweet Sounds of Heaven. Und ich möchte nochmal sagen, wie sehr ich mich gefreut habe, dass ich heute Abend euer Gast sein durfte.
1: Lieber ja. Christian, wir haben gemerkt, dass du dich freust und wir freuen uns, dass es dir so gut gefallen hat. Also muss ich einfach auch sagen, es waren schöne 2 Stunden.
2: Absolut, die sind im Flug vergangen.
1: Ja, also wunderbar. Also auch, dass wir zusammen mal das erste Bierchen trinken konnten. Also wunderbar.
0: Absolut klasse.
1: Ich hatte das Gefühl, wir haben uns so gegenseitig richtig inspiriert.
0: Ja.
1: Um nicht befruchten zu sein.
2: Hast du trotzdem gesagt. Nee, aber Christian, vielen Dank auch nochmal an dich. Ich bin heute ein bisschen außerhalb vorgewesen, so. Weil ich einfach die Gnade der späten Geburt habe.
1: Ja.
2: Und ich bin mit I Can Get No Satisfaction als Snickers-Werbung aufgewachsen, möchte ich nur mal betonen. Nein, aber hat richtig viel Spaß gemacht. Und wir gehen jetzt hier nochmal ins Grande Finale.
1: Ja.
2: Wir hoffen, dass wir nicht vorher abgeschnitten werden. Vielleicht guckt ihr jetzt noch Deutschland gegen die Côte d'Ivoire. Von daher, ey. Let's go.
1: Ja, ich sag noch was dazu. Wir spielen jetzt einen Kölner. Oder mir ist es vergönnt gewesen, das letzte Stück rauszusuchen. Und der Christian hat zugestimmt. Der sagte, kenne ich nicht, aber da freue ich mich drauf. Waiting on a Friend von Zeltinger. Deutscher Text von Niedecken.

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